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Ja, bis 20 Uhr erwarten euch heute wieder Hits der 60er, 70er, 80er und 90er Jahre. Wenn ihr einen Lieblings-Oldie habt aus dieser Zeit, könnt ihr ihn gerne in die Wunschbox schreiben.

Und Geburtstagsgrüße gehen an Olli P., Oliver Petschokat, ja, der ist 48 und auch schon in einem Alter, wo man in der, ja, Oldie-Truhe dabei ist, ja, auch wenn es knapp am Ende der 90er Jahre war. Er ist der Sohn eines Polizisten, der als Ausbilder an einer Polizeischule tätig war. Und Olli begann im Alter von 10 Jahren mit Turniertanz. Seinen größten tänzerischen Erfolg hatte er 1995 als Teilnehmer im Siegerteam für den Jugendmannschaftspokal des Tanzsportverbandes Nordrhein-Westfalen. Nach erfolgreichem Casting für seine erste Fernsehrolle verließ er mit 18 Jahren in der 11. Klasse die Schule. Seit 2009 ist er dann mit seiner neuen Lebensgefährtin, einer Ex-Eiskunstläuferin, liiert und dann haben die 2014 auch geheiratet. Die erste Ehe, ja, die hielt nicht ganz so lang, aber doch auch immerhin 10 Jahre. Und ja, Olli und seine Pauline haben in der Kölner Südstadt ein Delikatessengeschäft für Hunde. Ja, Olli P. hatte erste Erfolge als Schauspieler ab 1996 in der von RTL 2 ausgestrahlten Seifenoper Alle zusammen, jeder für sich. Durch seine Rolle als Ricky Marquardt in der RTL-Serie Gute Zeiten, Schlechte Zeiten stieg er binnen kürzester Zeit zum Mädchenschwarm auf. Ja, und dann hat er sich auch noch zum Affen gemacht. Zwar im Januar 2022. Da nahm nämlich Petschokat als Affe an der ProSieben-Show The Masked Dancer teil und gewann diese. Ja, und wir hören ihn heute mit dem Grönemeyer-Klassiker Flugzeuge im Bauch. Und ja, der gute Herbert darf hinterher auch noch was singen.

1966 gründete Les Humphreys die Gruppe The Somerset. Neben vielen Auftritten in England folgten auch Gastauftritte in Hamburg. Von da an waren Humphreys Kontakte zum deutschen Musikmarkt geknüpft. Er trat 1968 als Organist in Achim Reichels Band Wonderland ein. Schon 1969 verließ er diese, um seine eigene Gruppe zu gründen. Inspiriert durch die Edwin Hawkins Singers gründete er Mitte 1969 zusammen mit Jimmy Pillsbury die Gruppe The Les Humphreys Singers, die sehr erfolgreich wurde und viele Hits produzierte, wie zum Beispiel Mamalu, Mexiko und Kansas City. Eine seiner bekanntesten Kompositionen ist die Titelmelodie der Krimiserie Derrick. Co-Autor, wichtigster Partner für viele Lieder sowie bedeutendster Solosänger der Gruppe war Jimmy Pillsbury. Zu ihm hatte Humphreys ein eher schwieriges und gespanntes Verhältnis bis hin zu schweren Prügeleien nach Alkoholkonsum. 1972 heiratete er die Schlagersängerin Dunja Reiter in der Dorfkirche des kleinen niedersächsischen Ortes Undeloh in der Lüneburger Heide. Die Ehe wurde 1976 geschieden. Ende der 70er Jahre setzte sich Les Humphreys wegen Steuerschulden in seine englische Heimat ab und kehrte erst nach Verjährungseintritt nach Deutschland zurück. 1991 lud Les Humphreys seine Gruppe nach Hamburg in die NDR Talkshow. Nach dieser Sendung bekamen die Les Humphreys Singers einen Plattenvertrag und gingen 1992 als Vorgruppe von Howard Carpendale auf Deutschlandtournee. Es folgten Fernsehsendungen wie Goldene Schlagerparade und Wetten, dass. Humphreys war zuletzt mit Dagmar Frederick in der MDR-Sendung Meine Show zu sehen. Der Meister ist leider krank, doch die Truppe steht, lautete die Ansage der Moderatorin. Humphreys hatte bei einem Sturz Prellungen an der Wirbelsäule erlitten. Mehrere Versuche zu einem Comeback blieben erfolglos. Seine letzten Lebensjahre verbrachte er zurückgezogen und hatte nicht einmal mehr Kontakt zu seiner früheren Frau Dunja Reiter und seinen drei Kindern. In die Schlagzeilen brachte er sich selbst noch einmal 1998, als er seine eigene Todesmeldung veröffentlichen ließ. Telefonisch gab er sich als sein eigener Zwillingsbruder aus und meldete den angeblichen Tod des Bruders. Darauf fiel Jürgen Drews, Sänger und ehemaliges Chormitglied der Les Humphreys Singers, herein. In Unkenntnis des wahren Sachverhaltes sprach Drews auf einer Anfrage des Bayerischen Rundfunks live einen Nachruf auf Humphreys in Bayern 3. Les Humphreys starb im Alter von 67 Jahren am 26. Dezember 2007 nach einem Herzinfarkt nach einer Lungenentzündung in England. Sein Tod wurde in der Öffentlichkeit erst im Februar 2008 bekannt. Ja, und heute wäre er 86 Jahre alt geworden, Les Humphreys. Und wir hören die Les Humphreys Singers mit Karneval.

Ja, der Siegertitel des Eurovision Song Contest aus dem Jahr 1981, Bugs Fizz, Making Your Mind Up. Ja, und die Melodie dieses Songs, ja, die kenne ich noch aus der Werbung. Ja, damals in meiner Kindheit war das ja die Melodie zur Werbung für ihre Kette. Ich weiß gar nicht, ob es diesen Lebensmittelketten, diesen Laden überhaupt noch gibt. Jedenfalls schon lange nicht mehr gesehen. So, 10. August 1966, das war damals ein Mittwoch und da startete die NASA die Mondsonde Luna Orbiter 1 von Cape Canaveral und das deutsche umgebaute Fährschiff Helgoland sticht als Lazarettschiff in See, um im Vietnamkrieg Hilfe zu leisten. Wir blicken jetzt aber in die Charts und wer war da ganz vorne am 10.01.1966? Das war in Deutschland Frank Sinatra, Strangers in the Night. In Großbritannien waren die Trucks ganz oben, With a Girl Like You. Und in den USA auch die Trucks, allerdings mit Wild Thing. Diese drei Songs jetzt für euch am Stück.

Wir kommen zu den Rolling Stones. The Last Time wurde vom Duo Mick Jagger und Keith Richards geschrieben. Die Rolling Stones nahmen den Song am 11. und 12. Januar 1965 in RCA Studios in Hollywood auf. In den USA kam die Single am 13. März 1965 auf den Markt und stieg bis auf Platz 9 der Billboard Hot 100. The Last Time befand sich auch auf dem Album Out of Our Heads, das am 30. Juli 1965 in den USA veröffentlicht wurde, während die gleichnamige britische Version des Albums den Titel nicht enthielt. The Last Time ist inspiriert von dem traditionellen Gospel-Song This May Be The Last Time, den unter anderem die Staple Singers 1954 und James Brown 1964 aufgenommen hatten. Da der ursprüngliche Autor unbekannt war und die Stones eigene Elemente wie Melodie und Gitarrenriff hinzufügten, blieben Jagger Richards als Autoren anerkannt.

Die Bee Gees mit Holiday. Ja, im Saarland, das sind die großen Ferien rum. Da ist nichts mehr mit Holiday. Da müssen die Kinder seit heute wieder zur Schule. Ja, aber vielleicht habt ihr doch noch Urlaub oder habt ihn bald. Und ja, und dann denkt auch an euren Sonnenschutz. Da könnte man zum Beispiel einen schönen Sombrero aufziehen. Ja, der schützt nicht nur vor der Sonne. Man kann ihn auch direkt ins Gesicht ziehen und so machen, als hätte man überhaupt keine Lust, mit irgendjemandem denn gerade sich zu unterhalten. Aber put on your white sombrero.

Am 10. August 1976 ereignete sich in Belfast ein folgenschweres Unglück. Zur Mittagszeit geriet ein PKW außer Kontrolle und raste in eine Menschengruppe. Drei Geschwister im Alter zwischen 6 Wochen und 8 Jahren starben, ein Bruder blieb unverletzt, ihre Mutter Anne McGuire überlebte schwer verletzt. Am Steuer des Fahrzeugs saß Danny Lennon, Mitglied der irisch-republikanischen Armee, IRA. Der 22-Jährige war kurz zuvor von den Soldaten der britischen Armee erschossen worden. Sein PKW fuhr deshalb unkontrolliert auf den Gehsteig. Vorausgegangen war ein Schusswechsel zwischen anderen Mitgliedern der IRA und der britischen Armee. Im Zuge dessen war Lennons Wagen ins Visier der Soldaten geraten. Der Vorfall ereignete sich in Anderson Town, einer Hochburg der irisch-republikanischen Bewegung in West-Belfast. Eine Zeugin des Unglücks war Betty Williams, selbst Mutter zweier Kinder. Es hätte mir passieren können, es hätte der Frau nebenan passieren können, sagte sie später in einem Interview.

Williams war erschüttert und startete eine Unterschriftensammlung gegen Gewalt. Ja, und am 10. August 1976, da hatten wir in den deutschen Charts ganz vorne Jürgen Drews, Ein Bett im Kornfeld, und Großbritannien und die USA hatten eine gemeinsame Nummer 1, nämlich Elton John und Kiki Dee, Don't Go Breaking My Heart.

Und in der Oldie-Truhe machen wir weiter mit The Police, Don't Stand So Close to Me. Das Lied handelt von gemischten Gefühlen wie Lust, Angst und Schuld, die eine Schülerin und ihr Lehrer verstrickt sind, und von Neid und Aggressionen unter Mitschülern und Lehrern. Die Zeile Just Like the Old Man in That Famous Book by Nabokov spielt auf Wladimir Nabokovs Roman Lolita an. Sting dazu, es gab eine Menge Leute, die sagten, was für ein überheblicher Wichser, er hat Nabokov in einem Popsong erwähnt. Aber es schrieben auch viele Leute, was ist ein Nabokov? Bevor er The Police gründete, hat Sting als Englischlehrer gearbeitet. 1993 sagte er über das Lied, ich war Lehrer, aber ich hatte nie eine Beziehung mit einer Schülerin, das hätte ich nicht gewollt. Man muss bedenken, dass wir damals blonde Sexbomben waren und die meisten unserer Fans junge Mädchen waren. Also habe ich angefangen, ein bisschen Rollenspiele zu machen. Das wollen wir nutzen. Und es hat wirklich funktioniert. Die Single verkaufte sich in Großbritannien 1 Million Mal. 1 Million, stellen Sie sich das mal vor.

Blue Oyster Cult, Don't Fear the Reaper, zu Beginn der zweiten Stunde der Oldie-Truhe auf Radio FFR. Und wir machen jetzt mal einen Sprung zu einer schottischen Sängerin, Mary Sandeman. Jahrgang 1954, im November wird sie denn 72 Jahre jung. Und Mary Sandeman begann ihre Karriere in den 1970er Jahren als Folk-Interpretin. Das Debütalbum kam 1979. 1981 vollzog sie dann einen Stilwechsel und es erschien die Single Japanese Boy und das gleichnamige Album unter dem asiatisch klingenden Pseudonym Anika, das die asiatischen Klänge der Synthie-Pop-Single unterstreicht. Sie erreichte europaweit hohe Chartplatzierungen und war Nummer 1, unter anderem Großbritannien und Nordirland, der Schweiz und Belgien. Ja, dann gab es weitere Hits. Also Anika blieb ihrem Pseudonym und ihren zu Markenzeichen gewordenen Geisha-artigen Outfits auch für die nächste Single-Auskopplung Little Lady treu. Der Song brachte es in Österreich und Deutschland unter die Top 10. Ja, im Anschluss konzentriert sich Mary Sandeman dann wieder auf schottischen Folk. Nach ihrem Rückzug aus dem Musikgeschäft in den 1990er Jahren arbeitete sie als Teilzeitfremdenführerin der schottischen Stadt Stirling. Ja, und die Little Lady hat die Martina sich gewünscht und hier kommt sie. Viel Spaß mit Anika.

Der 10. August 1986 war ein Sonntag und ja, an diesem Tag fand auf dem Ungaroring der erste große Preis von Ungarn in der Formel 1 Geschichte statt, den Nelson Piquet gewann. Ja, Formel 1 habe ich damals noch nicht wirklich verfolgt und ich habe natürlich später auch mal ein bisschen Formel 1 geguckt. Das war dann zur Zeit, als Michael Schumacher erfolgreich war. Ne, da hat man immer also auch mal gern geguckt, aber davor und danach irgendwie, ich meine, nicht wirklich, und wahrscheinlich habe ich auch damals nicht drauf geachtet, wer da in den Charts ganz vorne dabei war. Das mache ich aber jetzt. 10.8.86 in Deutschland, ganz vorne auf Platz 1, Level 42, Lessons in Love. In Großbritannien, Grösteberg mit der Lady in Red. Und in den USA, Peter Cetera mit Glory of Love. Und diese drei Songs jetzt für euch am Stück.

Viva la Mama. Ein bekannter italienischer Pop-Hit von Edoardo Bennato aus dem Jahr 1989, der die Mütter und auch bodenständige Frauen feiert. Eine Hommage an die Mütter und die 50er Jahre. Und von diesem Song haben Ingrid Peters und Juli Paul eine deutsche Version gemacht. Und die gibt es jetzt. Und danach gibt es noch eine Mama, nämlich die Mama Maria.

Es ist heiß an diesem 10. August 1996 und das trifft auch auf die abendliche Stimmung im Hamburger Stadion am Millerntor zu. 25.000 enthusiastische Boxfans fiebern bei 30 Grad Celsius im WM-Kampf zwischen Weltmeister Dariusz Michalczewski und seinem Herausforderer Graciano Rocchiciani entgegen. Ein Showdown, der als Nacht der Skandale in die Annalen des Boxsports eingehen sollte. Boxen gewinnen und die Gage kassieren, so hatte sich Michalczewski seine Karriere vorgestellt. Und so sollte der Kampf im Halbschwergewicht der World Boxing Organization WBO aus seiner Sicht auch laufen. Wie der heute als Geschäftsmann wieder in seiner Heimatstadt Danzig lebende dem NDR erzählt hat. Aber es läuft von Anfang an nicht gut im vom Boulevard als Hasskampf angekündigten Fight des Jahres. Schon beim Einmarsch skandieren die Fans Rocky, Rocky. Ein Schock für mich, sagte Michalczewski über die aufgeheizte Atmosphäre am überdachten Ring im Mittelkreis. Die Stimmung eskaliert nach einem harmlosen Clinch in der 7. Runde. Ringrichter Joseph O'Neill, eigentlich ein erfahrener Profi im Seilquadrat, versucht, die sich umklammernden Kontrahenten zu trennen, während er Break, Break ruft. Aber Rocchiciani hört nicht, trifft Michalczewski mit einem linken Haken am rechten Wangenknochen und am Ohr. Der Tiger taumelt in die Seile, sackt zu Boden. Der Treffer hat gesessen, aber ist die Reaktion auch angemessen? Michalczewski sagt noch immer, es war ein klares Foul. Ralf Rocchiciani, der Bruder des 2018 gestorbenen Graciano, bezweifelt seine Schlagwirkung nicht, weiß aber, als sich Dariusz aufgerappelt hatte, guckte er zu Klaus-Peter Kohl und der bedeutete wieder hinlegen. Auch Bernd Bünde, damals Sportreporter am Ring und später Nachmanager der Klitschko-Brüder, hatte Zweifel. Ich glaube, dass er ein bisschen geschauspielert war. Ja, dann gab es später endlos scheinende Diskussionen, nachdem O'Neill, der Referee, zu Rocky sagt, du hast gefoult. Bis nach einer Viertelstunde das vermeintlich salomonische Urteil gefällt wird, technisches Unentschieden. Ja, dann hieß es dann, das Urteil sei wohl aus Angst vor Randale gefällt worden, denn wenn die Verantwortlichen einen Sieger ausgesprochen hätten, der nicht Graziano heißt, hätten die hier die Hütte abgerissen. Die Peinlichkeiten gipfelten Tage später am grünen Tisch der WBO in einem Disqualifikationssieg für Michalczewski. Der Titelverteidiger bleibt Weltmeister. Doch nach dem Kampf geht es in die nächste Runde. Ihr seid Betrüger, Schweine seid ihr, wütet Rocky. Assistiert von seiner Ehefrau und Managerin Christine in Richtung Promoter Kohl. Ja, so viel zum Boxen und wir gucken nochmal in die Charts rein. Am 10.8.96 in Deutschland die Fugees, Killing Me Softly. In Großbritannien die Spice Girls mit Wannabe und in den USA der absolute Sommerhit in diesem Jahr, Los Rio mit Macarena.

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1: Bei der Veröffentlichung 1980 blieb Joachim Witts Goldener Reiter zunächst unbeachtet. 1981 wurde es dann in der beliebten Sendung Musikladen gespielt. Es konnte sich daraufhin am 14. Dezember 81 in den deutschen Singlecharts platzieren und hielt sich dort insgesamt 29 Wochen. Höchste Platzierung war Position 2. Das Album Silberblick kam durch den großen Erfolg kurz nach der Veröffentlichung in Deutschland in die Top 10, verkaufte sich bis Ende 81 mehr als 300.000 Mal. Goldener Reiter bekam im Juni 2022 eine Platin-Schallplatte für über 500.000 verkaufte Einheiten in Deutschland.

Ja, wie sieht's eigentlich aus? Habt ihr Bock auf Country? Ja? So richtig? Dann solltet ihr jetzt unbedingt dranbleiben, denn ab 20 Uhr geht's hier mit Country vom Feinsten weiter mit unserer Chrissy. Die hat schon wieder die ungarischen Ponys gesattelt und reitet mit euch gleich durch die Prärie. Mich gibt's morgen wieder von 18 bis 20 Uhr mit dem Radioabend. Und ja, ich wünsche euch jetzt ein wunderschönes Wiedersehen. Beautiful goodbye. Hier ist Amanda Marshall. Ich sag tschüss, bis morgen. Euer Ralf.

Howdy, howdy, liebe Country-Freunde, da seid ihr wieder, das ist schön, ich bin auch da. In diesem Sinne, guten Abend draußen an euch alle dort in der Welt, von wo immer ihr zuhört. Deutschland, Österreich, Schweiz, Ungarn, Hatmudistan, ich weiß es nicht, wo ihr seid. Ich sitze hier in meinem kleinen Studio am Balaton und grüße euch ganz herzlich. Wir machen Country Music 2 Stunden, denn sie ist am Mikrofon. Die Nashville Lady. Hallo. Guten Abend. Howdy, howdy. Ja, es ist heiß, heiß, heiß. Ich habe gerade noch ein kleines Gespräch geführt mit drüben in Hamburg. Hier, ich, falls ihr zuhört, ich grüße dich, Gottfried. Gottfried Koch, jawohl. Guten Abend. Meine Heimatstadt Hamburg. Sie warten alle auf Regen. Und wir warten auch auf Regen. Es ist heiß, heiß, heiß. Der Balaton hat Ebbe. Es ist fast wie bei uns zu Hause in Hamburg. Ja, mein Pool hat Gott sei Dank noch Wasser. Ich brauche noch nicht durch den Schlamm stapfen. Gut, aber davon wollen wir nicht reden. Wir wollen Country Music machen. Und ich hoffe, ihr habt gute Laune mitgebracht. Cowgirls and Cowboys from all over the world. Ich bin die Nashville Lady. Mein Name ist Chrissy. Und ich präsentiere euch jetzt als allererstes den blauen Mond aus Kentucky. Blue Moon of Kentucky, gesungen von Gilbrecht. Und das Original, das ist dabei. Girl on the Billboard. Wer kennt die Frau, die nichts anderes als ein Gurt auf dem Schild an der Straße von zu Hause in die Stadt, wo ich so oft lang fahre? So hat's Truckstop gesungen. Wir hören gleich Dale Reeves, der hat nämlich das Original gebracht. Und mit dabei ist Rocky Top. Gesungen von Lynn Anderson. Auf geht's, sattelt die Pferde und ab in die Prärie.

so, schon wieder am Plaudern im Chat vom gestrigen Sommerfest von unseren, sag ich mal, Karaoke-Mastern. Immer wahnsinnig toll, gleich um die Ecke, brauche ich nicht weit fahren. War wieder eine Hammerparty. Wenn jemand zuhört von den Karaoke-Freunden, die Spalaton, yeah, die Rampensäue waren wieder da. Das war wieder mega stark. Und am allerbesten das Feuerwerk immer am Schluss. Das muss natürlich sein. Ja, wir machen auch im Sommer Feuerwerk. Wir sind so. So, Dean Martin, Italiener eigentlich, er ist eigentlich ein gebürtiger Italiener, ja. Tolle Filme gemacht, immer die großen Romance-Filme gemacht, aber auch sehr viele witzige Filme. Zum Beispiel zusammen mit Jerry Lewis, ganz tolle Sachen, aber auch knallharte Western gedreht. Nicht nur Rio Bravo zusammen mit John Wayne und Ricky Nelson, nein, er hat auch ganz andere Sachen gemacht. Und er hat tolle Country-Songs aufgenommen. Und einen davon werden wir jetzt gleich hören. Little Old Wine Drinker Me. Und dann freut euch auf George Strait. Und den Titel finde ich wunderschön. Der heißt nämlich, du siehst so gut aus, wenn du verliebt bist. 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

0: So, die modernen Cowboys, die haben ja nicht nur Pferde, nein, die haben sowas Ähnliches wie Pferde, nämlich Motorräder. Und es ist richtig cool. Der Cowboy, den du sonst in seinem Western-Outfit siehst, plötzlich im Motorradlook und du sagst, ist das dieselbe Person? Es ist derselbe Cowboy, nur dass er auf seiner Maschine sitzt. Und meistens haben sie da nicht den Westernhut auf, ihren Stetson, sondern ein Helm ist ja auch sicherer. Und die meisten fahren auch mit Motorradstiefeln, auch das ist sicherer. Und ich grüße an dieser Stelle alle Motorradfahrer und, wie er sich das sicherlich denken kann, einen ganz speziellen Motorradfahrer. Ich grüße dich, für dich jetzt der nächste Song, nämlich zusammen singt Hermann Lammersmeier, unser wunderbarer Radiokollege und Country-Sänger mit Jeff Chance, Toolin' on my Harley. Und danach gibt's noch einen, nämlich die bärenstarken Cowboys. Alles für das Bärli und natürlich für alle Motorradfahrenden Cowboys.
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Ja, ja, ihr Lieben, ihr wisst, was jetzt kommt. Naja, darf man nicht sagen, Werbung darf man nicht machen. Damals im Kino, das war immer meine Werbung. So, und ich habe ja am Anfang von der Sendung, wir haben da vorhin im Chat drüber geschrieben, war ja unser Sommerfest am Samstag. Und Chrissy ist ja bekanntlicherweise eine Rampensau. Das hat mein Mann damals schon immer gesagt. Auf der Bühne, als er von der Bühne abtreten musste aus gesundheitlichen Gründen, war ich, glaube ich, trauriger als er, weil er hat gesagt, ich weiß, du bist eine Rampensau, dir fehlt die Bühne. Es stimmt. Nun habe ich aber Glück, dass ich durch meine Gruppe, durch meine guten lieben Freunde, die auch teilweise aus der Musikszene schon lange kommen, das große Glück habe, wieder auf der Bühne stehen zu dürfen. Und wenn das Sommerfest ist, ist immer die riesengroße Bühne, eine richtig große Bühne mit Beleuchtung, mit allem drum und dran. Wahnsinnig toll. Und Rampensau Chrissy steht natürlich wieder mittendrin, anstatt nur dabei. Nur ist es so, ich habe ein paar neue Titel aufgenommen, die sind aber noch nicht ganz fertig, sind zwar in der Produktion fertig, aber da kommt noch ein bisschen was dazu, deshalb kann ich da heute noch nicht spielen und der Country-Song, der muss auch noch eingesungen werden. Ja, es gibt wieder was Neues. Aber ich habe vor ein paar Jahren ja bereits mit Gilbrecht zwei Songs aufgenommen und einer davon ist ein Country-Song. Einige kennen ihn bereits. Nur ist es auch so, ich habe immer gesagt, ich singe ja einigermaßen ganz gut, so für Hausfrauen gedacht, nicht? Aber ich habe gar keine Country-Stimme. Dann habe ich mich aber mal so ein bisschen durchgehört. Es gibt so viele, die Country singen, also Deutsche sage ich jetzt mal, die auch keine wirklich echte Country-Stimme haben, die treffen aber jeden Ton. Ob ich das hier gemacht habe bei diesem Song, das weiß ich nicht. Das müsst ihr beurteilen. Es ist lange her, dass ich ihn aufgenommen habe. Es ist mittlerweile, ich glaube, gut schon 10 Jahre. Sechs, sieben Jahre ist es her. Ich möchte ihn einfach nochmal wieder spielen, weil es einfach schön ist, zu singen und Spaß zu haben und anderen auch Mut zu machen. Singt einfach, lasst alles raus. Es kann euer Leben verändern zum Positiven. Ja, ich würde sagen, Bühne frei für die Rampensau. Hier ist Chrissy. Also, hier bin ich.

Thomas Reed war das und davor, ja, die singende Moderatorin. Ja, sowas gibt's bei uns auch. Wir haben mehrere Moderatoren, die singen und einige davon sind richtig gut und ich bin nur mehr so die Hobbysängerin, aber es macht irre viel Spaß. Ja, und ja, es ist einfach schön, es macht Spaß. Musik kann so viel bewirken, kann Menschen miteinander verbinden und wenn man die gleichen Interessen hat, wenn man dann auch zusammen ist und Country Music macht, weil alle Cowboys sind, weil alle Country Music lieben, dann ist es ganz toll und manchmal findet man dann auch jemanden, der zu einem passt, der vielleicht auch genauso darauf steht wie auf man selber. Das ist wirklich ganz, ganz toll. Musik verbindet die Menschen und schafft Freundschaften und vielleicht auch Partnerschaften. Das ist schön. Also geht hinaus, macht Musik oder gesellt euch zu denen, die Musik machen und lasst euch mitreißen von dieser wunderbaren Musik. Hier ist einer davon, ein ganz großer der amerikanischen Country Music. Er ist nämlich Truck Driving Son of a Gun. Hier ist für euch Dave Dudley.

In the old cotton fields back home, Johnny Cash war das. Ja, den Song singen wir bei uns in der Gruppe auch immer wahnsinnig gerne. Da sind zwei Mädels, die können das so mega toll singen. Aus Hamburg kommen die beiden und die singen auch zweistimmig und die richtig tolle Stimmen. Und den Refrain singen alle mit. Das ist wirklich ein mega Spaß jedes Mal. Ganz, ganz toller Titel. So, und jetzt gibt's einen sehr bekannten Titel. Der ist von Dolly Parton. Viele haben ihn nachgesungen. Miley Cyrus hat ihn auch schon gesungen. Sie ist ja, glaube ich, das Patenkind von Dolly Parton. Und das hat sie ganz großartig gemacht, mit Dolly auch in Unterstützung. Aber hier gibt's eine Dame, die kommt aus der Volksmusik, macht aber zusammen mit ihrem Mann, Melanie, und mit ihrer Tochter, machen sie Country Music. Und sie singt auch Schlager, sie kann eigentlich alles singen, sie ist ganz großartig, ich mag sie sehr gerne hören. Und sie singt nicht alleine, sie hat sich die Jungs aus Hamburg dazugehört, nämlich Truckstop. Freut euch jetzt auf Stefanie Hertel und Jolene.

Der Song ist nicht ganz so einfach zu singen. Ich habe mir auch mal dran versucht. Ich möchte die Hände davon lassen, weil man kann nicht immer alles singen, weil mancher kriegt man die Stimmlage nicht so hin, wie es sein sollte. Aber es haben schon einige versucht, auch von unseren Leuten. Und das war ganz witzige Sachen. Es waren auch Männer, die es gesungen haben und das war wirklich ganz toll. Aber es gibt Sachen, da sage ich, nee, das will ich nicht singen. Ne? Und das ist dann immer so die Rubrik, Chrissy ärgert die Zuhörer. Ne? Das muss nicht sein, nein, nein, nein. Jetzt kommt eine, die kann es wirklich, sie hat den Song selber geschrieben, nachdem sie nach langer, langer Zeit aus den Vereinigten Staaten von Amerika wieder zurückgegangen ist nach Deutschland. Mittlerweile lebt sie schon viele Jahre in Thailand. Wir kennen sie, liebe Country-Freunde, Cece Tennyson. Und der Titel, der geht richtig ab, das ist Country Rockabilly Upbeat Rolling with the Flow. Hier ist Cece Tennyson.

There's a Rainbow Round My Shoulder. Dieser Titel wurde hier gesungen von Frankie Lane. Der Song ist aber ganz alt. Er ist nämlich aus dem Jahre 1928 und wurde im Film The Singing Fool von L. Jolson gesungen. Nur mal so zur Information, wie die Songs so ja mit den Jahren wachsen, ein bisschen schwungvoller werden und ein bisschen anders arrangiert werden und so weiter. Und da haben wir jetzt auch gleich wieder einen. Glen Campbells Rhinestone Cowboy wurde auch schon von dem einen oder anderen aufgenommen. Ja, und es gibt einen, der hat angefangen in einer Krankenhausserie und hat dann mit einem sprechenden Auto den großen Durchbruch gehabt. David Hasselhoff. Dass er ein toller Sänger ist, das wissen viele. Vielleicht auch nicht. Dass er aber auch toll Country singen kann, das werde ich euch jetzt beweisen. Ist David Hasselhoff, Rhinestone Cowboy.

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Der Gilbrecht war das American Honky Tonk Bar Association. Ja, und wer es nicht weiß, die Stammhörer wissen es, der Gil kommt immer mindestens 2-3 Mal in den Sendungen vor, denn er war jahrelang mein Moderationskollege bei der Country-Sendung und bei der Uldi-Show und natürlich auch mein Ehegatte und Bühnenpartner und was alles. Deshalb darf er hier in der Sendung immer 2-3 Songs singen, in Erinnerung an die tolle Stimme und diesen ganz wunderbaren Menschen. Ich weiß, er hat immer noch ganz viele Fans. Nicht Knubbi, ich grüße jetzt einfach mal Karin und Norbert. Ganz, ganz herzlich, ganz alte Freunde, auch von mir und Gilbrecht. Und ich grüße natürlich den Jürgen im Chat und alle anderen, die gegrüßt werden möchten. Ich winke rüber, wo immer ihr seid, und grüße euch. Und ihr dürft euch jetzt ganz gemütlich zusammenkuscheln. Ich möchte auch auf mein Sofa jetzt und mich so richtig schön in zwei schöne starke Arme kuscheln, denn jetzt kommt richtig schöne Kuschelmusik. If I said you had a beautiful body von den Bellamy Brothers, Edwina de Buter, rette mich, ich liebe dich, und Dagmar, ein Cowboy, der auch zärtlich ist. Oh Chrissy, das ist furchtbar mit dir. Ich bin so eine kleine Rosamunde Pilcher.

Dagmar war das ein Cowboy, der auch zärtlich ist. Und hier ist eure zärtliche Moderatorin. Hier ist die Nashville Lady, ich bin die Chrissy, hallo. Schön, dass ihr dabei seid oder immer noch dabei seid und noch nicht weggelaufen seid, weil ich immer so viel Blödsinn erzähle. Aber ja, ich erinnere mich daran, der Gilbert hat immer gesagt, Chrissy, quatsch doch nicht immer so einen Scheiß. Er hat ja manchmal recht gehabt. Ich bin manchmal, wenn ich so in, sag ich mal, in meinem Element bin, dann rede ich und rede und rede. Da brauche ich dann jemanden, der mir entweder die Hand auf den Mund legt und sagt, Chrissy, jetzt aber mal gut, oder mir einen Knutschi gibt. Dann bin ich still. Dann schweige ich still. Dann bin ich ganz ruhig. So, nun wisst ihr das. Cowboys tragen ja hauptsächlich Cowboy-Boots. Aber im Sommer, wenn es heiß ist am Strand, kommt es schon mal vor, dass sie ihre Cowboy-Boots ausziehen. Und auch das T-Shirt. Und dann fühlen sie sich so frei und haben keine Probleme. Und es geht ihnen richtig gut. Ja, und dann singen sie ein Lied. Und das wird hier gesungen von Kenny Chesney. No shoes, no shirt, no problem.

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1: Ja, wenn ich Jeffrey Backus singen höre, erinnere ich mich immer wahnsinnig gern an diesen tollen Abend, den Gilbrecht und Jeffrey Backus hier gemacht haben, ein Country Jam. Da gab es damals den guten alten Basti noch. Der Basti ist leider von uns gegangen, aber Bastis Bar lebt weiter jetzt unter neuen Besitzern. Die Freunde hier vom Balaton, die wissen, wovon ich rede. Es war ein wunderschöner Abend und die beiden hatten damals noch nie zusammen gesungen und haben das wunderbar hingekriegt, weil sie beide das gleiche Repertoire hatten und haben sich toll ergänzt. Und wir wollten immer noch den Papa Backus haben, aber es hat dann leider nicht mehr geklappt. Aber die Erinnerung bleibt. Und es hat wirklich 6 oder 7 Jahre gedauert, bis Jeffrey und ich uns das erste Mal getroffen haben. Wir kannten uns schon seit 2006, aber 2013 haben wir uns das erste Mal richtig getroffen und dann zusammen haben die Männer Musik gemacht. Das war hammermäßig toll. Liebe Grüße gehen an dich, mein lieber Jeffrey, und an deine wunderbare Frau. So, und jetzt kommt ein Titel, den ich sehr, sehr gerne mag, auch weil Gilbrecht ihn gesungen hat. Als er ihn das erste Mal gesungen hat, ich kannte den Song vorher nicht, das war 2005 oder so, oder 2006, da habe ich gesagt, wow, was ist das für ein toller Titel. Ja, und seitdem gehört er mit zu meinen Lieblings-Country-Songs. Hier ist Leroy van Dyke.

Waylon Jennings mit einem Titel aus dem Jahre 1980, Looking Back, Texas. So, jetzt kommt was für die Fernsehfreaks, wie ich, TV-Junkie. Eine TV-Serie aus dem Jahre 1977. Zwei Staffeln gab es davon. Es ging um James Grizzly Adams, der flüchtet, weil er eines Verbrechens beschuldigt wird, das er nicht begangen hat. Er flüchtet in die Berge und versteckt sich dort, um in der Wildnis zu leben. Und befreundet sich mit einem großen Bären. Und die Serie Der Mann in den Bergen. Eine wunderschöne Serie mit Dan Haggerty als Grizzly Adams. Don Shanks war dabei als Indianer Nakoma. Denver Pyle hat mitgespielt. John Bishop, Kim Darby und Noah Barry Jr. Und die Titelmusik, die wurde gesungen von Tom Pace und wurde ein ganz großer Hit. Maybe.

Da hat sich jetzt gerade die Karin ganz doll gefreut. Tom Paste, Maybe. Der Mann in den Bergen, eine ihrer Lieblingsserien. Und sie liebt diesen Song. Jetzt gibt's noch etwas aus dem, nicht aus dem Fernsehen, sondern aus dem Kino. Lief aber natürlich auch ganz oft im Fernsehen. Der Mann, der Liberty Valance erschoss. The Man Who Shot Liberty Valance. Und gesungen wurde der Song von Gene Pitney.

macht Spaß mit diesen Filmsongs, ne? Mit diesen Western. Bin ein großer Western-Fan und liebe das und deshalb habe ich jetzt noch einen rausgeholt. Und das soll euch Spaß machen. Das ist übrigens mein Klingelton auf dem Handy. Da weiß ich das immer. Das ist mein Lieblingsfilm. Die rechte und die linke Hand des Teufels, 1970. Im Original hieß der Film im Englischen They Call Me Trinity. Natürlich gibt es auch noch einen italienischen Titel. Den weiß ich jetzt gerade gar nicht. Alles kann man ja auch nicht wissen. Und natürlich kennen wir das alles mit dem müden Joe, ne? Und seinem grummeligen Bruder Bud Spencer und Terence Hill, die rechte und die linke Hand des Teufels. Da gab es übrigens zwei verschiedene Filmversionen von. Und in der einen Version gab es eine ganz andere Titelmelodie. Und immer wenn sie den Film bringen im Fernsehen, ab und zu bringen sie mal im Fernsehen ja diese Filme, dann bin ich beleidigt, weil ich diesen besser finde mit dieser Melodie. Und ich sehe ihn vor mir, wie er sitzt von seinem Pferd gezogen. Er liegt hinten auf dieser Bahre, sag ich mal, die Stiefel baumeln an der Seite, die Socken mit den vielen Löchern, das schmutzige Hemd. Das ist mein Terence Hill, wie ich ihn liebe. They call me Trinity.

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da möchte ich dann nochmal Grüße rausschicken. Der Mann mit dieser wundervollen Stimme heißt Johnny Boston, kommt aus Franken. Und ich grüße dich, mein Lieber, falls du heute zuhörst. Ganz herzliche Grüße von mir zu dir. Ja, das ist schon der Schlussakkord sozusagen. Um 22 Uhr geht's hier weiter mit schöner Kuschelmusik, denn dann kommt Barbara Müller mit ihrer Traumzeit zu euch. Liebe Barbara, falls du bereits zuhörst, ich werde dich heute über mein Smartphone anmorsen, weil dich bei mir auf dem Laptop mal wieder WhatsApp ausgelockt hat. Und ich bin jetzt zu faul, das einzulocken. Ich schicke dir gleich eine Nachricht. Wir werden jetzt gleich noch einen Titel spielen und dann darfst du auf Sendung gehen. Und bei den anderen bedanke ich mich ganz herzlich fürs Dabeisein, fürs Zuhören. Ich hoffe, es hat euch Spaß gemacht. 2 Stunden Country Music hier aus dem Studio in Ungarn. Und wenn ihr Lust habt, am Donnerstag um 19 Uhr komme ich wieder als Moonlight Lady. Das Motto der Sendung weiß ich noch nicht, das fällt mir meistens ganz spontan ein. Ich wünsche euch allen noch viel, viel Spaß hier bei uns auf Radio FFR die ganze Woche. Alle, die frei haben, Urlaub haben oder schon Rentner sind, geht schwimmen, Kinder, das Wetter ist so schön. Genießt es und schreit bloß nicht nach Regen, obwohl die Erde braucht ein bisschen Regen. Gut, wir machen einen Regentanz, es regnet und dann ist es am nächsten Tag wieder wunderschön. Ich mag gar nicht an den kalten Winter denken, um Gottes Willen. Also, bleibt froh und munter, genießt euer Leben, genießt den Sommer. Und ich verabschiede mich jetzt nicht auf dem Pferd. Ich fliege aus dem Studio und sage Dankeschön fürs Zuhören. Gute Nacht und bis Donnerstag, wenn ihr mögt. Herzlichst, eure Nashville Lady, die Chrissy und ein ganz dicker Knutschi für die, die drauf warten. Tschüss.

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Schön, dass es das warm draußen. Meine Güte, was für eine Hitze schon wieder. Ja, ich weiß, ich bin schon wieder übers Wetter am Schimpfen, aber das ist mir jetzt langsam doch ein bisschen zu viel. Ich weiß, die Nordlichter, die haben es ein bisschen besser als wir hier in der Mitte, aber trotzdem irgendwie, ja, ich war gerade noch mal draußen. Es ist ein bisschen Wind, das hat mich sehr gefreut, aber doch recht drückend. Ach so, übrigens, mein Name ist Barbara Müller und die Sendung, die heißt Traumzeit. Das nur mal so nebenbei. Schönen guten Abend. Und der Chrissy wünscht mir natürlich einen schönen Feierabend, eine ruhige Nacht. Und ich habe schon gesagt, auf dass sie die Hitze gut verträgt, aber sie hat mir gerade versichert, sie hat damit weniger ein Problem. Sie ist hitzeerprobt. Naja, wenn man in Ungarn zu Hause ist, ich denke, da ist es noch mal ein bisschen anders als bei uns. Ja, wir lassen den Montag schön ruhig ausklingen. Ehrlich gesagt, ich brauche das auch jetzt ein bisschen. Ich hatte einen so unglaublich langen Arbeitstag, einen sehr turbulenten Tag. Bis gerade war ich noch irgendwie mit diesem und jenem und weiß ich nicht was beschäftigt. Das fällt ja immer irgendwas ein, was jetzt noch ganz dringend zu machen ist. Dann die Wohnung nochmal durchlüften und so weiter. Ja, ihr wisst, was ich meine und vielleicht geht es euch ja genauso und ihr braucht auch ein bisschen Ruhe und Entspannung, bevor es dann nachher in die Nacht geht. Ich würde sagen, ja, wir haben Sommer und starten mit ABBA und Our Last Summer vom Super Trooper Album und dann gibt's Kontaktdaten.

Das war ja ein bisschen kurz, ne? Das machen wir nochmal. Ich weiß nicht, was sie jetzt hatte, warum sie jetzt nicht weiter singen wollte. Wir probieren das einfach nochmal.

Nee, irgendwie. Ja, fangen wir doch noch mal an. Wir tun jetzt einfach so, als ob das alles nicht gewesen wäre. Und starten noch mal. Aber es soll doch mal ein bisschen jetzt hier singen für uns. Ich glaub's ja wohl.

Na, da bin ich ja froh, dass ABBA doch noch für uns gesungen hat, Our Last Summer. Es ist ja wirklich, wenn dann so ein Titel einfach aufhört oder gar nicht erst anfängt zu spielen, das ist ja schon irgendwie ein bisschen abenteuerlich dann manchmal. Naja, also ich weiß, in meinem Fall ist dann die Festplatte wahrscheinlich wieder eingeschlafen, aber ich habe das genau vor ein paar Tagen erlebt. Da habe ich richtig mitgelitten, als das einem Kollegen vom Norddeutschen Rundfunk passiert ist, denn da ging nämlich nichts mehr. Der wollte Musikwunsch erfüllen von dem Hörer und es hat nicht funktioniert. Es wollte einfach nicht spielen. Und der nächste Titel, den hat er dann gesagt, na gut, dann machen wir den nächsten halt. Der wollte auch nicht spielen. Ja, und dann musste die Technikerin erstmal ran. Aber das hat schon einen Moment gedauert, bis das wieder in Ordnung kam. Also so schlimm wird es dann hier hoffentlich nicht werden. Und ich hoffe, das war es jetzt dann auch an Pannen. Es reicht jetzt einfach für die nächsten 2 Stunden. Ich begrüße euch nochmal ganz herzlich zur Traumzeit. Der Montagabend gehört den ruhigen Klängen, das sage ich immer, bevor ich die Wunschbox aufmache. Ich habe sie aber jetzt schon geöffnet und ihr könnt sie gerne füttern mit Musikwünschen. Wie gesagt, mit ruhigen, traumhaft schönen Musikwünschen. Ansonsten werde ich alles andere gnadenlos ignorieren. Das muss am Montagabend sein, denn Zeit für Partymusik haben wir wirklich genug. Und wer das jetzt nicht gehört hat, ja, ich sag's immer mal wieder zwischendurch, da muss ich dann einfach davon ausgehen, dass man auch tatsächlich nicht wirklich zuhört, sondern einfach nur die Wünsche, die Wunschbox mit der Fanpost beliefern will. Und da ist es auch vollkommen egal, welches Radio wahrscheinlich. Aber gut, das nur mal so nebenbei. Unsere Stammhörer wissen, wie es geht, aber vielleicht gibt's ja den einen oder anderen Neuen, der sich gerne beteiligen möchte. Mit einem Musikwunsch, bitte mit Ersatzwunsch, auch wenn es geht, dann ist die Wahrscheinlichkeit, dass wir zusammenkommen, doch recht hoch. Die Homepage lautet www.radio-ffr.de, da ist die Wunschbox zu finden und da kann man dann den Musikwunsch eintragen. Vielleicht noch mit einem Gruß, wenn ihr das wollt, aber das ist kein Muss. Ja, und ansonsten deutsch, international, instrumental, ist vollkommen egal, Hauptsache es ist ein bisschen so, dass man sich dabei entspannen kann und ein bisschen runterfahren kann vom Alltag. Barbara@radio-ffr.de geht natürlich auch per Mail. Barbara@radio-ffr.de wird auch gerne genutzt. So, jetzt habe ich genug geredet. Jetzt wird es Zeit für Musik von Till Tuesday. Und zwar der Titel Coming Up Close, den hören wir gleich. Und dann als zweites The Big Alice und Let Me Be The One.

Big Alice und Let Me Be The One. Ich habe den ersten Musikwunsch von Astrid und von Tom. Jetzt muss ich doch mal sagen, irgendwie habt ihr, glaube ich, so eine Kamera in meinem Zimmer aufgehängt und habt euch überlegt, oh ja, den Titel hat die Barbara heute Abend drin. Dann wünschen wir uns den mal. Aber das kann eigentlich, also das ist so dermaßen unwahrscheinlich, weil das ist ein Titel, den habe ich hier noch nie gespielt. Die andere Möglichkeit ist, dass wir gestern tatsächlich denselben Radiosender gehört haben, denn da habe ich nämlich meine Inspiration zugegeben, was diesen Titel angeht, hergenommen. Was mich aber auch sehr verwundern würde. Ich sag mal so, übers Internet kann man heute fast jedes Radio hören, aber trotzdem wäre das schon sehr verwunderlich. Aber gut, wie es auch immer ist, vielleicht habt ihr ja Lust, mir das mal kurz zu erzählen. Wie kommt ihr auf Mark Knopfler und Piper to the End? Denn das ist wirklich ein sehr schönes Lied. Ich habe es gestern wirklich tatsächlich auch im Radio gehört und gedacht, oh ja, das spielst du morgen. Auf jeden Fall. Und somit habe ich auch gleichzeitig euren Musikwunsch erfüllt, der aber heute Abend erst reinkam. Also liebe Grüße zu euch nach Soest mit Mark Knopfler.

habe ja schon oft von Stücken erzählt, die man hört und ja, wo man so das Gefühl hat, jetzt ist die Welt in Ordnung, jetzt kann der Alltag draußen bleiben, jetzt ist alles gut, jetzt kann man sich ein bisschen entspannen und ein bisschen runterkommen. Das hier war, finde ich, so eins davon, Secret Garden und Renaissance aus dem letzten Album, das ja auch schon, ich glaube, 2 Jahre alt ist. Ja, ich habe Musikwünsche von Eckhart und von der Petra. Zunächst den Musikwunsch vom Eckhart, da kommt dann Cliff Richard und Visions und dann haben wir Shakin' Stevens noch mit I Need You Now und das wollte gern die Petra hören. Ja, schön, dass ihr mal wieder dabei seid und ihr wolltet eure Musikwünsche in der ersten Stunde gespielt haben. Auch das sollte dann hiermit erfüllt sein. Ich grüße euch ganz herzlich und wünsche euch viel Spaß hier bei uns in der Sendung.

Shaken Stevens haben wir gerade gehört für Sie, Petra. Und jetzt gibt's was Deutsches wieder für Corinna. Und Corinna hat sich die Freunde gewünscht und stark nur zu zweit. Die Freunde, das ist ja der eine von den Schlagerpiloten, der sich ja sozusagen getrennt hat von den Schlagerpiloten, die übrigens ja vor kurzem ein neues Album rausgebracht haben. Und dann hat er sich noch, ja, umgekehrt ein bisschen Verstärkung gesucht, beziehungsweise, naja, sein Partner ist ja auf ihn zugekommen und hat ihn gefragt, ob er denn da nicht was machen will. Und von daher ist dann ein neues Duo entstanden. Die Freunde und stark nur zu zweit.

So, jetzt muss ich doch noch mal kurz reingehen, denn als der Titel lief, ist mir dann eingefallen, der Frank Cordes war es nämlich. Ich bin nicht mehr auf den Namen gekommen gerade von dem einen Mitglied der Schlagerpiloten, die ja die Band verlassen hatten. Frank Cordes und Hansi Süßenbach, sie haben sich zusammengetan und sind dann als die Freunde durchgestartet. So, jetzt aber den Titel, den ich danach hier spielen wollte, Gerrit Winter und 1000 Sonnen klar.

0: Neue Zeiten und Liebe heißt. Ja, jetzt komme ich zu einem Titel, den habe ich hier, ich weiß, schon oft gespielt, aber es bietet sich geradezu an, denn heute vor 130 Jahren ist Otto Lilienthal gestorben. Gestern vor 130 Jahren ist er verunglückt mit seinem Flugapparat. Ja, so nannte er das ja damals, war eine Sonnenböe, die er nicht aussteuern konnte. Also kein Konstruktionsfehler des Gerätes oder ähnliches, aber er ist dann aus 15 Metern Höhe abgestürzt und hat immer versucht, seine Flugdistanzen so ein bisschen zu erweitern. Ja, in dem Fall ist es halt leider dann schief gegangen. Ja, und gestern habe ich ihn schon gespielt im Treffpunkt Schlager, aber heute an seinem Todestag muss es natürlich trotzdem nochmal sein in der Traumzeit. Denn ich denke, von euch waren nicht alle gestern im Treffpunkt Schlager dabei. Ihr ahnt es schon, was jetzt kommen wird, nämlich Reinhard May und Lilienthals Traum. Und er erzählt das wirklich so lebendig und man hat das Gefühl, man liest ein ganz, ganz spannendes und berührendes Buch.
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Wunderbar. Ich höre es immer wieder richtig gerne. Reinhard May und Lilienthals Traum. Und ich muss ja sagen, er hat es ja richtig gut recherchiert, ne? Also, was man so über Otto Lilienthal lesen kann und wie es passiert ist und was danach passiert ist. Also, die Geschichte, dass er dann im Zug nach Berlin transportiert wurde, im Güterzug. Und dass man ihn da, hat man ihn in die Universitätsklinik in Berlin gebracht und so. Das hat er wirklich richtig gut recherchiert und in diesem Lied auch verarbeitet. Ja, und ein Augenzeuge, der dabei gewesen war, hat berichtet, das habe ich auch noch nachgelesen. Lilienthal soll auch gesagt haben, nach dem Absturz, er war noch bei Bewusstsein und soll dann gesagt haben, ja, ich brauche mal ein paar Minuten, ich muss mich mal ausruhen. Ist nicht so schlimm, kann passieren. Wir machen gleich weiter, so nach dem Motto, ja. Da hat er sich dann doch ein bisschen verschätzt. Das hat dann leider nicht mehr geklappt. Aber er hat, glaube ich, viel Vorarbeit geleistet für alles, was zum Thema Fliegen danach noch kommen sollte. Ja, so ist das mit Visionären. Die braucht man nämlich tatsächlich. Das weiß auch Nicole. Irgendwie, irgendwo, irgendwann vielleicht.

Klingt so ein bisschen so nach Biskaya-like, ne? Muss man ja schon mal sagen. Aber ist es auf gar keinen Fall. Christa Behnke am Akkordeon haben wir gerade gehört. Akkordeon-Weltmeisterin war sie ja dreimal und hat in vielen Ländern schon viel erreicht. Und geboren ist sie eigentlich in Bochum und zu Hause ist sie aber in Göppingen in Baden-Württemberg. Ja, und das ist ihr sehr wichtig, wenn sie lange unterwegs war, dann immer mal wieder nach Hause zurückzukommen. Ich weiß gerade gar nicht, was sie heute macht, aber sie war eine ganze Zeit lang sehr präsent, auch im Radio mit ihren Titeln und Interviews hat sie ja auch gegeben. Ja, man müsste das mal nachrecherchieren, was sie tatsächlich so heute macht. Vielleicht ist sie ja auch noch unterwegs. Mario Jordan und Welch ein Tag spielen wir jetzt nochmal für Astrid und für Tom.

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Ja, da haben wir mal zwei Werbesongs gehört. Der Mario Jordan war ja eigentlich auch ein Werbesong. Was hat er denn gemacht? Irgendeine Bierwerbung? War es Beck's Bier? Ich vergesse es immer wieder aufs Neue. Ich glaube ja. Und dann die Ford-Werbung mit The Bengals und Eternal Flame. Ja, und gestern hätte Whitney Houston Geburtstag gehabt. Sie wäre 63 geworden. Im Jahr 63 ist sie geboren. Und ja, deswegen spielen wir sie jetzt natürlich auch nochmal. Und zwar mit All at Once.

Ich finde, ja, so ist es eigentlich auch ganz schön von George Benson. Und der Titel, den wir eigentlich von Whitney Houston kennen, The Greatest Love of All. Nun, es ist kein Cover, es ist im Gegenteil sogar das Original, denn er hat es ein paar Jahre früher einfach so mal am Klavier so vor sich hingeklimpert und komponiert. Und es war eigentlich nicht wirklich ein großer Erfolg. Der kam dann erst mit Whitney Houston, als sie den Titel interpretiert hat. Aber trotzdem, ich finde ihn wunderschön und der kann ruhig auch mal hervorgekramt werden zwischendurch. Ja, das kennen wir, glaube ich, alle. Wenn wir abends so unterwegs nach Hause sind, vielleicht so im Zug sitzen und uns so richtig auf zu Hause und auf die Lieben, die wir gleich sehen, zu Hause freuen werden. So beschreibt es gleich Beatrice Egli in ihrem Titel Zuhause.

Julia Lindholm. Aus Schweden kommt sie und sie kann richtig gut Deutsch, weil ihr Vater mal beruflich in Österreich auch gearbeitet hat. Ja, bleiben wir noch ein bisschen beim Thema Heimat. Und da habe ich doch noch mal die Räuber ausgesucht mit ihrem Titel »Dat is Heimat«.

Den letzten Schlag, den hätte ich ja fast euch entrissen, die Pavaya und Heimat ist. Also gut, okay, ich gebe es zu, der Titel ist auf dem Weihnachtsalbum zu finden, aber ich finde, der geht doch das ganze Jahr über, denn Sie haben ja vollkommen recht, egal ob Köln oder woanders, aber dieses Gefühl von, ja, da ist man zu Hause, da geht es einem gut, da sind Menschen, die einem zuhören, Menschen, wo man sich wohlfühlt, wo man eben, wie Sie gerade gesungen haben, nicht im Abseits steht, das ist doch tatsächlich ein tolles Gefühl und das kann man ja so an ganz vielen Orten erleben. Ja, nicht nur die Kölner können Dialektlieder, sondern wir Saarländer nämlich auch. Ich habe nochmal zum Schluss Petra Williams und immer wieder Hemm. Wenn wir schon beim Thema Heimat sind, dann setzen wir doch nochmal was Saarländisches drauf.

Das ist doch ein schönes Schlusswort von Petra Williams gerade gewesen. Das war nämlich die Traumzeit. 23.55 Uhr haben wir es schon mittlerweile, 5 vor 12, 5 vor Mitternacht. Und das heißt, es ist höchste Zeit für mich, so langsam aber sicher, Tschüss zu sagen. Es hat mir viel Spaß gemacht. Ich hoffe, euch auch ein bisschen. Und ich bedanke mich ganz herzlich fürs Zuhören. Wünsche euch jetzt eine gute Nacht und ich hoffe, ihr übersteht diese Hitze ganz gut, die ja jetzt die Woche wieder auf uns zukommen soll. Ja, und bleibt gesund oder werdet es. Und ansonsten hören wir uns dann wieder nächsten Montag oder am Sonntag zum Treffpunkt Schlager. Dann gibt es nochmal von mir ein Sommerspezial. In diesem Sinne, macht's gut. Winke, winke, bye bye und gute Nacht, sagt Barbara Müller.

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